zeigt doch hell im Krimmerschein, welch ein Strahl bricht aus der Esche stammt.